0: Licht. Warm. Kamera. Kreiert. Matches.
1: Wir sind klar.
0: Ah, dann sind wir, ne?

0: Das ist ein lieber der Ficke, ne?
1: Ja, yeah. Also, ich,
0: auf Bier. Auf Schlag, ja.